0: Dankeschön. Ja, jetzt kommen zwei Nummern, wo wir unsere Wilma featuren.
1: Wimla.
0: Ja, wir haben ganz verrückte Eigenschaften. Das bleibt nicht aus, wenn man so viel auf Tour ist und stundenlang im Bus und im Flugzeug zusammenhängt. Wir kriegen immer wieder neue Namen. Wilma ist jetzt Wimla, er ist Mascheo, ich bin You.
2: You.
0: Hi, I'm You.
1: Und Linda.
0: Das ist Linda.
2: Wie Sie sehen.
0: Ja, wie.